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1: Ich bin Melissa Steuri. Guten Morgen. 111 Tote, über 80 Verletzte und mindestens 60 eingestürzte Häuser. Das ist die vorläufige Bilanz nach dem schweren Erdbeben in Kolumbien. Der Präsident des Landes rief den nationalen Notstand aus und sagte alle Termine ab, um sich ganz der Katastrophe zu widmen. An erster Stelle stehe nun die Suche nach Überlebenden in den Trümmern, heißt es. Dafür würden alle möglichen Ressourcen mobilisiert. Das Erdbeben in Kolumbien hatte eine Stärke von 7,4 und ist somit das schwerste Erdbeben in Kolumbien seit Jahrzehnten. Nach dem schweren Erdbeben in Kolumbien haben mehrere Länder ihre Solidarität bekundet und Unterstützung angeboten, darunter auch die Schweiz. Bundespräsident Guy Parmelin schrieb auf der Plattform X, dass die Schweiz die Lage aufmerksam verfolge. Sie sei bereit, Unterstützung zu leisten, sollte Hilfe erforderlich sein. Auch die Präsidentin der EU-Kommission Ursula von der Leyen kündigte an, dass die EU ihren Satellitendienst Copernicus zur Verfügung stelle, um bei den Rettungsmaßnahmen zu helfen. In der Türkei hat das Parlament ein Amnestiegesetz für Mitglieder der verbotenen kurdischen Arbeiterpartei PKK verabschiedet. Ehemalige Kämpfer der Partei können so unter bestimmten Umständen vor Strafverfolgung geschützt und Haftstrafen für Verurteilte ausgesetzt werden. Tausende PKK-Mitglieder könnten demnach wieder freikommen. Experten und Kritiker sehen bei diesem Gesetz ein politisches Instrument des türkischen Präsidenten Erdogan, um sich Stimmen für eine neue Amtszeit im Parlament einzuholen. Es geht heute weiter wie der letzte Tag mit viel Sonne. Am Nachmittag kann es vor allem in den Bergen vereinzelte Spritzregen oder ein Gewitter geben. Am Morgen haben wir um die 20 Grad, später bis zu 32.
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1: Ich bin Melissa Steuri. Guten Morgen. 111 Tote, über 80 Verletzte und mindestens 60 eingestürzte Häuser. Das ist die vorläufige Bilanz nach dem schweren Erdbeben in Kolumbien. Der Präsident des Landes rief den nationalen Notstand aus. An erster Stelle stehe nun die Suche nach Überlebenden in den Trümmern, heißt es. Dafür würden alle möglichen Ressourcen mobilisiert. Nach dem schweren Erdbeben in Kolumbien haben mehrere Länder ihre Solidarität bekundet und Unterstützung angeboten, darunter auch die Schweiz. Bundespräsident Guy Barmela schrieb auf der Plattform X, dass die Schweiz die Lage aufmerksam verfolge. Sie sei bereit, Unterstützung zu leisten, sollte Hilfe erforderlich sein. Trotz Hitzewelle und Trockenheit. Beim Einkaufen spielt der Klimawandel für viele Menschen in der Schweiz kaum eine Rolle. Das zeigt eine Umfrage des Vergleichsdienstes Comparis. Gut ein Drittel der Befragten sagt, der Klimawandel beeinflusse das eigene Konsumverhalten gar nicht. Fast die Hälfte der Befragten spricht von einem geringen Einfluss. Wer hingegen klimabewusst konsumiert, verzichtet vor allem häufiger auf Fleisch und tierische Produkte oder auf Flugreisen. US-Präsident Donald Trump will Impfempfehlungen für Kinder deutlich reduzieren. Dazu hat er eine Verordnung unterschrieben. Künftig empfiehlt die US-Regierung Impfungen gegen 11 Krankheiten grundsätzlich für alle Kinder. Hingegen Impfungen gegen Hepatitis B, Grippe und Covid werden nicht mehr pauschal empfohlen. Es geht heute weiter wie der letzte Tag mit viel Sonne. Am Nachmittag kann es vor allem in den Bergen vereinzelte Sprutzregen oder ein Gewitter geben. Am Morgen haben wir um die 20 Grad, später bis zu 32.
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4: Grüezi wohl miteinander und herzlich willkommen in diesem Dienstagmorgen und natürlich auch bei Virgin Radio. Es ist noch früh, wir legen gerade los. Aerosmith, Living on the Edge.
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0: Schön sind wir mit Virgin Radio und meiner Wenigkeit unterwegs. Das ist Dienstagmorgen und natürlich haben wir auch heute wieder viel vor. More Than a Feeling, Boston, direkt aus den 70er Jahren, ist ready für euch. Dann gibt es auch noch ein bisschen aktueller Sound, zweijährig. Crossbones Gully featuring Nikki Sixx, High on You. Aber jetzt gibt es zuerst noch die Schöne für euch. Schön gibt's euch.
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hallo miteinander. Einen wunderschönen Dienstagmorgen wünsche ich euch. Ich hoffe, ihr gehört auch, wie für mich, zu einem von euren Lieblingskünstlern, der Tom Petty. Und bevor er berühmt worden ist und jetzt kommt, hat er als Totengräber geschafft. Und jetzt mal im vollen Ernst. Schaut den Tom Petty mal an. Und jetzt stellt er ihn euch vor, mit einer Schaufel, schwarz angezogen und noch so ein bisschen mit einem Zylinder und der läuft über den Friedhof. Wäre eigentlich noch so ein richtiges Horrorszenario. Dabei ist er eigentlich das pure Gegenteil von Horror gewesen. Jetzt könnt ihr euch zurücklehnen und einfach nur geniessen. Into the Great

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3: Ich bin Melissa Steuri. Guten Morgen. Nach dem schweren Erdbeben in Kolumbien mit über 100 Toten hat die Schweiz Unterstützung angeboten. Bundespräsident Guy Parmelin schreibt auf der Plattform X, dass die Schweiz die Lage aufmerksam verfolge. Sie sei bereit zu unterstützen, sollte Hilfe erforderlich sein. Man stehe solidarisch an der Seite der Opfer, ihrer Familien und der Rettungskräfte vor Ort, so Parmelin. Das Beben in Kolumbien hatte eine Stärke von 7,4 und war somit das schwerste seit Jahrzehnten. Bisher wurden 111 Tote und über 80 Verletzte gemeldet. Trotz Hitzewelle und Trockenheit. Beim Einkaufen spielt der Klimawandel für viele Menschen in der Schweiz kaum eine Rolle. Das zeigt eine Umfrage des Vergleichsdienstes Comparis. Fast die Hälfte der Befragten sagt, der Klimawandel beeinflusse das eigene Konsumverhalten nur gering. Wer hingegen klimabewusst konsumiert, verzichtet vor allem häufiger auf Fleisch oder auf Flugreisen. Ein Großbrand hat gestern Abend in Schaffhausen in der Nähe des Güterbahnhofs eine Scheune komplett zerstört. Laut der Schaffhauser Polizei kam es nach Brandausbruch zu 2 Explosionen. Die Feuerwehr brachte den Brand unter Kontrolle und verhinderte, dass die Flammen auf weitere Gebäude übergriffen. 4 Feuerwehrleute wurden beim Einsatz verletzt und mussten ins Spital. Warum es brannte und wie hoch der Schaden ausfällt, weiß man noch nicht. In der Türkei hat das Parlament ein Amnestiegesetz für Mitglieder der verbotenen kurdischen Arbeiterpartei PKK verabschiedet. Ehemalige Kämpfer der Partei können so unter bestimmten Umständen vor Strafverfolgung geschützt und Haftstrafen für Verurteilte ausgesetzt werden. Tausende PKK-Mitglieder könnten demnach wieder freikommen. Es geht heute weiter wie der letzte Tag mit viel Sonne. Am Nachmittag kann es vor allem in den Bergen vereinzelte Spritzregen oder ein Gewitter geben. Am Morgen haben wir um die 20 Grad, später bis zu 32.
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7: Guten Morgen miteinander. Hallo und herzlich willkommen beim Nummer 1 Rocksender von der Schweiz. Ich hoffe, ihr seid ready für einen neuen Tag. Kommt gut in die Gang. Wir legen los. Sie sind ab.

0: zum letzten Ton. Wunderschönen guten Morgen. 9 Minuten ab 7 Uhr haben wir jetzt gerade an dem 11. August. Ich hoffe, ihr seid alle fit und frisch. Und jetzt gibt es etwas für euch.
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Guten Morgen. Ach, ist das herrlich. Ein wunderschöner Tag erwartet uns wieder. Es wird auch wieder warm. Und darum müssen wir uns jetzt ein bisschen abkühlen. Es gibt nämlich coolen Sound. Nickel-Nagel-Neue. Chakra. Just live loud. Und ich muss wirklich sagen, es ist Fakt.

0: Guten Morgen und herzlich willkommen. Schön, darf ich euch den heutigen Tag begleiten, 5 Minuten, und dann haben wir 7:30. Und natürlich gibt es bei uns in der grossartigen Sound die Toten Hosen unter den Wolken, unter anderem. Und dann gibt es noch den Bob Seger, Oldtime Rock'n'Roll. Und bei dem Film habe ich wirklich immer den Tom Cruise in Unterhosen im Sinn. Ja, bei Risky Business in dem Film. Tanzt er durch die Gegend zu dem Song. Und jetzt würde ich aber sagen, wir starten. Nein, machen wir nicht. Wir starten nicht. Guns N' Roses Civil War. Können wir gut in Gang.
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Ja, jetzt dürft ihr euch anziehen. Sorry, das ist ein blöder Inside-Joke. Der Tom Cruise hat die Risky Business zu dem Song in Unterhosen getanzt. Also, zieht euch an, macht euch ready für einen neuen Tag. Ihr hört Virgin Radio, einen weisen Entscheid. Wir haben Viertel, oder besser gesagt 20 Minuten vor 8 Uhr gehabt. Und ja, der Travis Barker, der Drummer von Blink-182, ja, der war eigentlich mal Müllmann gewesen. Ja. Der hat Müll entsorgt. Und dann irgendwann hat er Band gegründet, Blink-182 ist dann noch dazugekommen und jetzt ist der Hype sogar mit einer Kardashian verheiratet. So kann man es machen.

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4: Ich bin Melissa Steuri. Guten Morgen. Künstliche Intelligenz sorgt bei jungen Menschen für Unsicherheiten bei der Berufswahl. Über 40% der unter 25-Jährigen fürchten laut einer Studie durch die KI ersetzt zu werden und beruflich an Bedeutung zu verlieren, berichtet der Blick. Auf dem Lehrstellenmarkt ist davon aber bisher nicht viel zu sehen. Ausgerechnet die KV-Lehre, deren Aufgaben stark von KI betroffen sein könnten, bleibt die meistgesuchte Ausbildung. Trotz Hitzewelle und Trockenheit. Beim Einkaufen spielt der Klimawandel für viele Menschen in der Schweiz kaum eine Rolle. Das zeigt eine Umfrage des Vergleichsdienstes Comparis. Fast die Hälfte der Befragten sagt, der Klimawandel beeinflusse das eigene Konsumverhalten nur gering. Wer hingegen klimabewusst konsumiert, verzichtet vor allem häufiger auf Fleisch oder auf Flugreisen. Ein Großbrand hat gestern Abend in Schaffhausen in der Nähe des Güterbahnhofs eine Scheune komplett zerstört. Laut der Schaffhauser Polizei kam es nach Brandausbruch zu 2 Explosionen. Die Feuerwehr brachte den Brand unter Kontrolle und verhinderte, dass die Flammen auf weitere Gebäude übergriffen. 4 Feuerwehrleute wurden beim Einsatz verletzt und mussten ins Spital. Warum es brannte und wie hoch der Schaden ausfällt, weiß man noch nicht. US-Präsident Donald Trump stellt sich hinter den Präsidenten des Weltfußballverbands FIFA Gianni Infantino. Der Verband würde einen schrecklichen Fehler machen, sollte er Infantino absetzen, schreibt Trump auf seiner Plattform Truth Social. Ohne Infantino wäre keine WM mehr so erfolgreich wie die letzte. Infantino steht wegen seinen Privatisierungsplänen massiv in der Kritik. Es geht heute weiter wie der letzte Tag mit viel Sonne. Am Nachmittag kann es vor allem in den Bergen vereinzelte Spritzregen oder ein Gewitter geben. Am Morgen haben wir um die 20 Grad, später bis zu 32.
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8: Hello, hello, hello und einen wunderschönen guten Morgen. Wir sind ready für einen neuen Tag. Dienstag haben wir den 11. August. Was haben wir für Zeit? Ja, jetzt sind gerade 1 Minute ab 8. Nirvana ist ready für euch. Smells like Teen Spirit.
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0: sehr sexy unterwegs am heutigen Morgen. 2 Minuten noch, dann haben wir 8:30. Halli, hallo. Ich hoffe, ihr seid fit und frisch. Zumindest musikalisch sind wir wieder voll dabei. Wir haben Musik direkt aus Dänemark, Volbeat, The Bliss. Dann gehen wir auch noch ein bisschen tiefer in die 70er Jahre und vor allem im Süden der USA. Ram Jam, Blackberry, auch schon parat, aber jetzt träumen wir noch ein bisschen mit Nazareth. Dream on.
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Wunderschönen guten Morgen. Hallihallo, das ist der Nummer 1 Rocksender von der Schweiz. Wir haben 19 Minuten noch und dann haben wir Punkt 9. Und jetzt gibt es so eine richtige 90er-Jahr-Band für euch. Counts and Crows, der Name, kommt eigentlich so von einem Kinderreim, wo man tut Krähen zählen. Ich weiss gar nicht. Wir haben sicher auch ein Pendant. Ah ja, das mit der... Ah, Spott.

Eine der besten Bands der Welt. Black Sabbath, Paranoid. Wunderschönen guten Morgen. 4 Minuten und dann haben wir 9. Es ist wieder mal so weit. Ich sage Adieu und Tüdelü. Wir hören uns morgen natürlich wieder in alter Frische. Und bis dahin geniessen Sie einfach hier bei Virgin Radio.

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4: Ich bin Melissa Steuri. Guten Morgen. Künstliche Intelligenz sorgt bei jungen Menschen für Unsicherheiten bei der Berufswahl. Über 40% der unter 25-Jährigen fürchten laut einer Studie durch die KI ersetzt zu werden und beruflich an Bedeutung zu verlieren, berichtet der Blick. Auf dem Lehrstellenmarkt ist davon aber bisher nicht viel zu sehen. Ausgerechnet die KV-Lehre, deren Aufgaben stark von KI betroffen sein könnten, bleibt die meistgesuchte Ausbildung. Der Schweizer Fleischverarbeiter Bell hat das beste Halbjahr seiner Geschichte hingelegt. Unterm Strich blieb nach den ersten 6 Monaten des Jahres ein Gewinn von über 55 Millionen Franken, über 20% mehr als vor einem Jahr. Besonders gut lief unter anderem das Geschäft mit Geflügel- und Fertiggerichten. Bell gehört mehrheitlich zu Coop und zählt rund 13.000 Mitarbeitende. US-Präsident Donald Trump stellt sich hinter den Präsidenten des Weltfußballverbands FIFA Gianni Infantino. Der Verband würde einen schrecklichen Fehler machen, sollte er Infantino absetzen, schreibt Trump auf seiner Plattform Truth Social. Ohne Infantino wäre keine WM mehr so erfolgreich wie die letzte. Infantino steht wegen seinen Privatisierungsplänen massiv in der Kritik. Die großen Autohersteller verdienen laut einer neuen Studie deutlich weniger an ihren Autos. In den ersten 6 Monaten des Jahres blieb ihnen pro verkauftem Fahrzeug ein operativer Gewinn von durchschnittlich knapp 1.200 Euro, etwa 220 Euro weniger als im Vorjahr. Gründe dafür sind unter anderem die US-Zölle und der harte Preiskampf in China. Eine schnelle Entspannung erwartet die Branche auch in den kommenden Monaten nicht. Wir haben heute einmal mehr viel Sonne bei heissen 34 Grad. Im Flachland soll es trocken bleiben, einzig der Bergenasi am Nachmittag lokal Gewitter möglich. Morgen Mittwoch geht es genau so weiter. Gerade im Flachland stehen die Chancen bis jetzt also gut, dass wir freie Sicht haben auf die partielle Sonnenfinsternis morgen Abend.
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4: Im Studio für euch, die Melissa Steuri. Künstliche Intelligenz sorgt bei jungen Menschen für Unsicherheiten bei der Berufswahl. Über 40% der unter 25-Jährigen fürchten laut einer Studie durch die KI ersetzt zu werden und beruflich an Bedeutung zu verlieren, berichtet der Blick. Auf dem Lehrstellenmarkt ist davon aber bisher nicht viel zu sehen. Ausgerechnet die KV-Lehre, deren Aufgaben stark von KI betroffen sein könnten, bleibt die meistgesuchte Ausbildung. Der Schweizer Fleischverarbeiter Bell hat das beste Halbjahr seiner Geschichte hingelegt. Unterm Strich blieb nach den ersten 6 Monaten des Jahres ein Gewinn von über 55 Millionen Franken, über 20% mehr als vor einem Jahr. Besonders gut lief unter anderem das Geschäft mit Geflügel- und Fertiggerichten. Bell gehört mehrheitlich zu Coop und zählt rund 13.000 Mitarbeitende. Die großen Autohersteller verdienen laut einer neuen Studie deutlich weniger an ihren Autos. In den ersten 6 Monaten des Jahres blieb ihnen pro verkauftem Fahrzeug ein operativer Gewinn von durchschnittlich knapp 1.200 Euro, etwa 220 Euro weniger als im Vorjahr. Gründe dafür sind unter anderem die US-Zölle und der harte Preiskampf in China. Eine schnelle Entspannung erwartet die Branche auch in den kommenden Monaten nicht. US-Präsident Donald Trump stellt sich hinter den Präsidenten des Weltfußballverbands FIFA Gianni Infantino. Der Verband würde einen schrecklichen Fehler machen, sollte er Infantino absetzen, schreibt Trump auf seiner Plattform Truth Social. Ohne Infantino wäre keine WM mehr so erfolgreich wie die letzte. Infantino steht wegen seinen Privatisierungsplänen massiv in der Kritik. Wir haben heute einmal mehr viel Sonne bei heissen 34 Grad. Im Flachland soll es trocken bleiben, einzig der Bergenasi am Nachmittag lokal Gewitter möglich. Morgen Mittwoch geht es genau so weiter. Gerade im Flachland stehen die Chancen bis jetzt also gut, dass wir freie Sicht haben auf die partielle Sonnenfinsternis morgen Abend.
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3: Im Studio für euch die Melissa Steuri. Der Kanton Aargau hat im Fall des kürzlich bekannt gewordenen Sexualdelikts rund um den ehemaligen Aargauer SVP-Grossrat eine externe Untersuchung angeordnet. Es soll geprüft werden, ob die beiden ausländischen Opfer genügend geschützt wurden und ob die Behörden Fehler gemacht haben. In Kritik geraten ist unter anderem die Migrationsbehörde, weil sie die beiden Frauen aus der Schweiz wegweisen wollten. Die Ergebnisse der Untersuchung soll es im nächsten Frühling geben. In Locarno gibt es schweizweit die meisten Tropennächte. In bisher 47 Nächten in diesem Sommer ist die Temperatur in Locarno nicht unter 20 Grad gefallen. Das sind mehr als im Hitzesommer 2003. Damals verzeichnete Locarno 42 Tropennächte, wie Meteo Schweiz mitteilt. Eine Abkühlung ist vorerst nicht in Sicht. Für das Tessin gilt weiterhin die höchste Hitzewarnstufe. Die Situation in Kolumbien nach dem schweren Erdbeben mit über 100 Toten ist eine Herausforderung. Zahlreiche Straßen sind beschädigt und regionale Flughäfen geschlossen. Das erschwere es den Rettungsteams, in die betroffenen Gebiete zu gelangen, berichten Korrespondenten des SRF. Ein weiteres Problem seien die 8 bewaffneten Rebellengruppen, die ganze Straßen kontrollierten. Teile des weltberühmten Korallenriffs an der australischen Ostküste, dem Great Barrier Reef, scheinen sich zu erholen. Ein Monsun brachte Regen und kühlere Wassertemperaturen und damit eine Verschnaufspause für die hitzeempfindlichen Korallen. Besonders im Norden und im Zentrum hat die Fläche mit lebenden Korallen wieder zugenommen. Wir haben heute einmal mehr viel Sonne bei heissen 34 Grad. Im Flachland soll es trocken bleiben, einzig der Bergenasi am Nachmittag lokal Gewitter möglich. Morgen Mittwoch geht es genau so weiter. Gerade im Flachland stehen die Chancen bis jetzt also gut, dass wir freie Sicht haben auf die partielle Sonnenfinsternis morgen Abend.
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4: Früh im Studio Laura Kühne. Der Kanton Aargau hat im Fall des kürzlich bekannt gewordenen Sexualdelikts rund um den ehemaligen Aargauer SVP-Grossrat eine externe Untersuchung angeordnet. Es soll geprüft werden, ob die beiden ausländischen Opfer genügend geschützt wurden und ob die Behörden Fehler gemacht haben. In Kritik geraten ist unter anderem die Migrationsbehörde, weil sie die beiden Frauen aus der Schweiz wegweisen wollten. Die Ergebnisse der Untersuchung soll es im nächsten Frühling geben. In Locarno gibt es schweizweit die meisten Tropennächte. In bisher 47 Nächten in diesem Sommer ist die Temperatur in Locarno nicht unter 20 Grad gefallen. Das sind mehr als im Hitzesommer 2003. Damals verzeichnete Locarno 42 Tropennächte, wie Meteo Schweiz mitteilt. Eine Abkühlung ist vorerst nicht in Sicht. Für das Tessin gilt weiterhin die höchste Hitzewarnstufe. Die Situation in Kolumbien nach dem schweren Erdbeben mit über 100 Toten ist eine Herausforderung. Zahlreiche Straßen sind beschädigt und regionale Flughäfen geschlossen. Das erschwere es den Rettungsteams, in die betroffenen Gebiete zu gelangen, berichten Korrespondenten des SRFs. Ein weiteres Problem seien die 8 bewaffneten Rebellengruppen, die ganze Straßen kontrollierten. Teile des weltberühmten Korallenriffs an der australischen Ostküste, dem Great Barrier Reef, scheinen sich zu erholen. Ein Monsun brachte Regen und kühlere Wassertemperaturen und damit eine Verschnaufspause für die hitzeempfindlichen Korallen. Besonders im Norden und im Zentrum hat die Fläche mit lebenden Korallen wieder zugenommen. Es bleibt weiterhin heiß im Flachland und die Sonne scheint sicher noch bis am Abend. In den Bergen sind einzelne Hitzegewitter aber möglich. Morgen machen wir es so weiter, schön sonnig und heiß mit um die 33 Grad herum. Auch dort sind die Gewitter gegen Abend vor allem in den Bergregionen möglich. Plus, morgen das grosse Highlight, Sonnenfinsternis.
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4: Früh im Studio Laura Kühne. Der Bundesrat hat große Sicherheitsbedenken bei der Neutralitätsinitiative. Die Initiative will die immerwährende bewaffnete Neutralität in der Verfassung verankern. Das sei bei militärischen Bedrohungen problematisch, sagt Staatssekretär Markus Mäder.
5: Die Schweiz kann sich nur dank internationaler Kooperation erfolgreich dagegen wehren. Diese sicherheitspolitische Kooperation findet in einem klaren Rahmen des Neutralitätsrechts statt. Unsere Partner kennen diese Schranken und respektieren sie.
4: Die Initiative dürfte nach ersten Umfragen einen schweren Stand haben. Das Schweizer Stimmvolk stimmt am 27. September über die Neutralitätsinitiative ab. In Locarno gibt es schweizweit die meisten Tropennächte. In bisher 47 Nächten in diesem Sommer ist die Temperatur in Locarno nicht unter 20 Grad gefallen. Das sind mehr als im Hitzesommer 2003. Damals verzeichnete Locarno 42 Tropennächte, wie Meteo Schweiz mitteilt. Eine Abkühlung ist vorerst nicht in Sicht. Für das Tessin gilt weiterhin die höchste Hitzewarnstufe. Ein syrisches Gericht hat den gestürzten syrischen Machthaber Bashar al-Assad zum Tode verurteilt. Ihm wurde vorsätzlicher Mord an mehreren Menschen, Folter, willkürliche Inhaftierung und Verbrechen gegen die Menschlichkeit vorgeworfen. Assad befindet sich derzeit in Russland, das ihn bislang nicht an Syrien ausgeliefert hat. Es bleibt weiterhin heiß im Flachland und die Sonne scheint sicher noch bis am Abend. In den Bergen sind einzelne Hitzegewitter aber möglich. Morgen machen wir so weiter, schön sonnig und heiß mit um die 33 Grad herum. Auch dort sind die Gewitter gegen Abend vor allem in den Bergregionen möglich. Plus, morgen das grosse Highlight, die Sonnenfinsternis.
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1: Früh im Studio Laura Kühne. Ein Ja zur Neutralitätsinitiative würde die Schweiz in eine schwierige Lage bringen. Das sagt Simon Plüss vom Staatssekretariat für Wirtschaft. Die Neutralitätsinitiative will eine immerwährende und bewaffnete Neutralität der Schweizer in die Verfassung schreiben. Die Schweiz dürfte dann auch keine Sanktionen der EU mehr übernehmen, so Plüss.
4: Sie ermöglichen es der internationalen Gemeinschaft, auf schwere Verletzungen des Völkerrechts zu reagieren. Gerade die Schweiz als kleiner Staat profitiert von einer internationalen Ordnung, in der Regeln gelten und respektiert werden.
1: Die Schweizer Stimmberechtigten stimmen am 27. September darüber ab. Wer verletzt ist, sollte beim Sport nicht zu früh wieder loslegen. Davor warnt die Beratungsstelle für Unfallverhütung. Fast die Hälfte der Verletzten in Sportarten wie Fußball oder Unihockey hatte an der betroffenen Körperstelle schon vorher eine Verletzung. Die BFU empfiehlt deshalb, bei Beschwerden eine Pause einzulegen und vor der Rückkehr einen Belastungstest zu machen. Ein syrisches Gericht hat den gestürzten syrischen Machthaber Bashar al-Assad zum Tode verurteilt. Ihm wurde vorsätzlicher Mord an mehreren Menschen, Folter, willkürliche Inhaftierung und Verbrechen gegen die Menschlichkeit vorgeworfen. Assad befindet sich derzeit in Russland, das ihn bislang nicht an Syrien ausgeliefert hat. Es bleibt weiterhin heiß im Flachland und die Sonne scheint sicher noch bis am Abend. In den Bergen sind einzelne Hitzegewitter aber möglich. Morgen machen wir so weiter, schön sonnig und heiß mit um die 33 Grad herum. Auch dort sind die Gewitter gegen Abend vor allem in den Bergregionen möglich. Plus morgen das grosse Highlight, Sonnenfinsternis.
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4: Früh im Studio Laura Kühne. Der ehemalige Raiffeisen-Chef Pierin Vinzenz hat sich bei seiner Befragung vor dem Zürcher Obergericht nicht groß geäußert. Er hielt aber an seiner Darstellung zu den umstrittenen Spesen fest. Diese seien geschäftlich gewesen. Beim Tinden sei es darum gegangen, den Umgang mit Social Media zu erlernen, sagte der 70-Jährige. Pierin Vinzenz wird vorgeworfen, private Ausgaben für Reisen und Besuche im Stripclub über die Geschäftskreditkarte abgerechnet zu haben und sich bei Firmenübernahmen unrechtmäßig bereichert zu haben. Nach dem Erdbeben in Kolumbien prüfen die zuständigen Bundesstellen und das Schweizerische Rote Kreuz, ob und in welcher Form die Schweiz Hilfe leisten kann. Laut dem eidgenössischen Außendepartement liegen keine Informationen über Schweizer Opfer vor. In Kolumbien sind rund 2.800 Schweizer Staatsangehörige registriert. Kolumbien hat den nationalen Notstand ausgerufen. Gestern erschütterte ein Beben der Stärke von 7,4 das Land. Wer verletzt ist, sollte beim Sport nicht zu früh wieder loslegen. Davor warnt die Beratungsstelle für Unfallverhütung. Fast die Hälfte der Verletzten in Sportarten wie Fußball oder Unihockey hatte an der betroffenen Körperstelle schon vorher eine Verletzung. Die BFU empfiehlt deshalb, bei Beschwerden eine Pause einzulegen und vor der Rückkehr einen Belastungstest zu machen. Die Datenbrille Vision Pro des Tech-Konzerns Apple ist 3 Jahre nach Einführung kein Kassenschlager bei Privatkunden. Sie punktet aber im Operationssaal, berichtet die Nachrichtenagentur Kisten SDA. Die Brille kann etwa Live-Bilder aus dem Inneren des Körpers direkt ins Sichtfeld der Chirurgen einblenden. Laut einer Studie sind dadurch gewisse Eingriffe deutlich schneller und Ärzte fühlen sich weniger belastet. Es bleibt weiterhin heiß im Flachland und die Sonne scheint sicher noch bis am Abend. In den Bergen sind einzelne Hitzegewitter aber möglich. Morgen machen wir es so weiter. Schön sonnig und heiß mit um die 33 Grad herum. Auch dort sind die Gewitter gegen Abend vor allem in den Bergregionen möglich. Plus morgen das grosse Highlight, die Sonnenfinsternis.
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6: Mit mir, der Pamela Zimotti. Schön, sind ihr da. Zusammen mit uns unterwegs. Da hauen wir gerade wieder ein Rock hinter dem anderen. Raus, jetzt 3 davon am Stück. Zum Start hat Rolling Stones mit Start Me Up.

Mit Death in the Wind, hier bei uns bei Virgin Radio an dem Dienstagnachmittag. Ja, und wenn ihr hier wieder arbeitet nach euren Sommerferien, hoffe ich, sind ihr wieder gut angekommen und eure Motivation liegt nicht allen am Strand. Wir machen darum gleich weiter mit dem nächsten Rocket von Papa Roach.

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0: viel haben wir heute schon getrunken? Liebe Virgin Community, ja, bei diesen Temperaturen und bei diesem heissen Wetter, ja, vielleicht nochmal schnell zum Glas oder zu der Flasche greifen. Vielleicht auch gerne noch zum Radiogerät, um da die Lautstärke ein bisschen aufzuschrauben, wenn wir das Electric Light Orchestra dabei haben in der nächsten Viertelstunde mit Don't Bring Me Down. Vorher gibt es gerne noch zuerst Nirvana.
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0: Jamaica.
1: Mit Nothing Else Matters, hier bei Virgin Radio. Auch im Dienstag noch mein. Und wer weiß, vielleicht jubelt der Raschabal so drauf los.
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5: Früh im Studio Laura Kühne. Nach dem Erdbeben in Kolumbien prüfen die zuständigen Bundesstellen und das Schweizerische Rote Kreuz, ob und in welcher Form die Schweiz Hilfe leisten kann. Laut dem eidgenössischen Außendepartement liegen keine Informationen über Schweizer Opfer vor. In Kolumbien sind rund 2.800 Schweizer Staatsangehörige registriert. Kolumbien hat den nationalen Notstand ausgerufen. Gestern erschütterte ein Beben der Stärke von 7,4 das Land. Die Detailhändlerin Migros warnt vor einer neuen Betrugsmasche. Kriminelle verschicken im Namen von der Migros und Galaxus gefälschte Angebote und versprechen kostenlose Geschenke wie Parfüms. Auf gefälschten Websites sollen die Opfer anschließend ihre Kreditkarten oder persönlichen Daten eingeben, berichtet 20 Minuten. Die Migros rät deshalb bei unverlangten Angeboten und verdächtigen Absenderadressen besonders vorsichtig zu sein. Der ehemalige Raiffeisen-Chef Pierin Vinzenz hat sich bei seiner Befragung vor dem Zürcher Obergericht nicht groß geäußert, erhielt aber an seiner Darstellung zu den umstrittenen Späßen fest. Diese seien geschäftlich gewesen. Beim Tindern sei es darum gegangen, den Umgang mit Social Media zu erlernen, sagte der 70-Jährige. Pierin Vinzenz wird vorgeworfen, private Ausgaben für Reisen und Besuche im Stripclub über die Geschäftskreditkarte abgerechnet zu haben und sich bei Firmenübernahmen unrechtmäßig bereichert zu haben. Die Datenbrille Vision Pro des Tech-Konzerns Apple ist 3 Jahre nach Einführung kein Kassenschlager bei Privatkunden. Sie punktet aber im Operationssaal, berichtet die Nachrichtenagentur Kisten SDA. Die Brille kann etwa Live-Bilder aus dem Inneren des Körpers direkt ins Sichtfeld der Chirurgen einblenden. Laut einer Studie sind dadurch gewisse Eingriffe deutlich schneller und Ärzte fühlen sich weniger belastet.
6: Morgen machen wir so weiter wie heute. Schön sonnig und heiß mit um die 33 Grad herum. Auch dort sind ein paar Gewitter in den Bergregionen möglich gegen Abend. Plus morgen dann das grosse Highlight, die Sonnenfinsternis.
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9: Die einen haben noch ein bisschen Schaum frisch, die anderen die sind wieder back on track nach der grossen Sommerferien. Und da ist an dem Dienstag auch schon der Feierabend in Sicht. Und dass der noch ein Spürchen schneller kommt, gefühlt, haben wir gerade die nächsten Rockies für heute dabei. Zum Start in der neuen Stunde, The Offspring mit Self-Esteem. Und mein Name ist Pamela Zimotti.

Bon Jovi mit «We Weren't Born to Follow» machen richtig stimmig hier bei uns bei Virgin Radio auf Mainsport richtig Feierabend und werden abgelöst von ganz, ganz grossen Rockstars. Jetzt Bühne frei für Queen.

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0: euch an dem Dienstagnachmittag. Und gibt es jemanden unter euch, der gerne zum Zähne geht? Weil sie da behauptet etwas anderes.
1: Oh, ich gehe gar nicht gern. Aber ich glaube, es geht jemand gerne zum Zahnarzt. Ich glaube, einfach das Gefühl, auf dem Stuhl zu hocken und jemand macht da im Maul irgendetwas rum, das ist einfach unangenehm.
0: Ja, wenn wir gerade auf dem Schragen oben sind beim Zahni. Ja, wir sorgen für Unterhaltung. Wir noch mit Blondie und ihrem Kalmi. So, wir lassen uns auch mit Wallbeat.
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4: Früh im Studio die Laura Kühne. Die Marke Schweiz könnte an Wert und Vertrauen verlieren. Das zeigen zwei Umfragen des Schweizerischen Gewerbeverbands bei Gewerbetreibenden und Stimmberechtigten. Seit März darf das Schweizer Kreuz teilweise auch auf Produkten verwendet werden, die im Ausland hergestellt werden. Das benachteilige Schweizer KMUs, sagt SGV-Präsident Fabio Regazzi.
5: Viele Unternehmen stellen sich dieselben Fragen und äußern große Vorbehalte gegenüber dieser Praxisänderung. Vor allem KMU-Unternehmerinnen und KMU-Unternehmer, die nicht so schnell im Ausland produzieren können, beurteilen diese Praxisänderung kritisch.
4: Fast 90% der Befragten finden, das Schweizer Kreuz sollte Schweizer Produzenten vorbehalten bleiben. Die Detailhändlerin Migros warnt vor einer neuen Betrugsmasche. Kriminelle verschicken im Namen von der Migros und Galaxus gefälschte Angebote und versprechen kostenlose Geschenke wie Parfüms. Auf gefälschten Websites sollen die Opfer anschließend ihre Kreditkarten oder persönlichen Daten eingeben, berichtet 20 Minuten. Die Migros rät deshalb bei unverlangten Angeboten und verdächtigen Absenderadressen besonders vorsichtig zu sein. Die anhaltende Hitze macht auch Schweizer Alpkäsereien zu schaffen. In vielen Reifekellern steigen die Temperaturen zu stark an, wodurch Qualität und Aroma des Käses leiden können. Der Käse beginne zu schwitzen, schreibt SRF. Einige Betriebe investieren deshalb in Kühl- und Lüftungsanlagen. Fachleute rechnen damit, dass wegen des Klimawandels weitere Alpen ihre Käsekeller technisch nachrüsten müssen.
1: Morgen machen wir so weiter wie heute. Schön sonnig und heiß mit um die 33 Grad herum. Auch dort sind dann ein paar Gewitter in den Bergregionen möglich gegen Abend. Plus morgen dann noch das grosse Highlight, die Sonnenfinsternis.
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1: Da wird um diese Zeit ausgestempelt, der Malerpinsel angerührt und der Baustellenhelm abgezogen. Ja, kurz nach dem 5 Uhr heisst für einen Haufen von euch Feierabend. Ja, und da haben wir den perfekten Stimmungsgarant für euch parat gemacht. Zum Start im Feierabend jetzt Brian Adams mit Summer of 69. Und am Mikrofon bin ich, Pamela Zimotti.

das ist Virgin Radio am Dienstagabend. Schön, sind wir zusammen unterwegs. Ja, und da sind wir vielleicht gerade unterwegs in der Sportschicht oder aber in Feierabend. Da sind wir, egal wo noch gerade sind, wer noch gerade machen, gern Unterstützer eurer Stimmung mit dem richtigen Sound. Shinedown, hauen da recht rein. Safe and Sound heisst ein gutes Stück. Und geht's jetzt zum Laut aufdrüllen. Tschüss.

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0: Fashion Radio ist das am 10. 11. August. Ja, und da ist die Festivalsaison noch nicht ganz vorbei, nein. Das Openair Gampel, mitten im Wallis, wartet noch auf uns. Und dann Ende August im tiefen Osten von der Schweiz am Bodensee Arbon Summer Days Festival. Da sind auch Gotthard mit dabei. Genau wie bei uns in der nächsten Viertelstunde mit Heaven. Geht nach den Foo Fighters und Rainbow.
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0: Virgin Radio ist das an dem Dienstag, wo es bei vielen heisst, Feierabend. Und wer weiss, vielleicht habt ihr auch schon bald 10'000 Franken mehr auf dem Konto.
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0: Ja, dort machen wir einen ziemlich guten Dienstag, oder? 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
4: Ich bin Laura Kühne. Guten Abend. Sowohl KMU als auch Stimmberechtigte lehnen klar ab, dass neu beispielsweise auch im Ausland hergestellter Emmentaler mit einem Schweizer Kreuz beworben werden darf. Das zeigen Umfragen des Schweizerischen Gewerbeverbands bei Gewerbetreibenden und Stimmberechtigten. Das werte in der Schweiz produzierte Waren ab, sagt Philipp Bossart, Präsident des Verbands der Schweizerischen Lack- und Farbenindustrie.
5: Wer in der Schweiz entwickelt und produziert, investiert hier und schafft damit Arbeitsplätze und Wertschöpfung. Wenn dann ein importiertes Produkt praktisch mit dem gleichen Herkunftssignal auftritt, verliert dieses Unterscheidungsmerkmal an Wert.
4: 60% der Befragten geben an, dass ihr Vertrauen in eine Kennzeichnung mit dem Schweizer Kreuz so sinke. Die anhaltende Hitze macht auch Schweizer Alpkäsereien zu schaffen. In vielen Reifekellern steigen die Temperaturen zu stark an, wodurch Qualität und Aroma des Käses leiden können. Der Käse beginne zu schwitzen, schreibt SRF. Einige Betriebe investieren deshalb in Kühl- und Lüftungsanlagen. Fachleute rechnen damit, dass wegen des Klimawandels weitere Alpen ihre Käsekeller technisch nachrüsten müssen. Lettlands Behörden haben einen Tunnel entdeckt, durch den Migranten unterirdisch aus dem Nachbarland Belarus in das EU-Land gelangen konnten. Es sei der erste Tunnel dieser Art, sagte der Innenminister. Er ordnete die Suche nach weiteren unterirdischen Gängen mit Hilfe elektronischer Geräte an. Zuvor waren in den vergangenen Wochen bereits geheime Unterführungen unter der Grenze zwischen Belarus und Litauen aufgetan worden. Morgen machen wir so weiter wie heute. Schön sonnig und heiß mit um die 33 Grad herum. Auch dort sind dann ein paar Gewitter in den Bergregionen möglich gegen Abend. Plus morgen dann das grosse Highlight, die Sonnenfinsternis.
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7: Ich bin Laura Kühne. Guten Abend. Der Bundesrat hat Verständnis für das Anliegen der Ernährungsinitiative. Trotzdem gehe die Initiative zu weit. Konkret sollen mindestens 70% des Schweizer Lebensmittelkonsums durch inländische Produkte abgedeckt werden. Ein Ja hätte große Auswirkungen auf die Landwirtschaft der Schweiz, sagt Bundespräsident Guy Parmelin.
8: Sie müsste beispielsweise die Tierbestände um fast die Hälfte senken. Demgegenüber würde beispielsweise die Brotgetreideproduktion massiv ausgebaut. Eine entsprechende Anpassung des Produktionsmusters hätte Auswirkungen auf die ganze Wertschöpfung in der Landwirtschaft.
7: Das Schweizer Stimmvolk stimmt am 27. September darüber ab. Die Kosten der obligatorischen Krankenversicherung sind weiter gestiegen. In den vergangenen 12 Monaten fielen pro versicherte Person durchschnittlich gut 4.800 Franken an. Das sind laut Bundesamt für Gesundheit 0,4% mehr als im Vorjahr. Der tatsächliche Anstieg dürfte allerdings höher sein. Wegen der Umstellung auf das neue Tarifsystem wurden noch nicht alle ambulanten Behandlungen abgerechnet. Lettlands Behörden haben einen Tunnel entdeckt, durch den Migranten unterirdisch aus dem Nachbarland Belarus in das EU-Land gelangen konnten. Es sei der erste Tunnel dieser Art, sagte der Innenminister. Er ordnete die Suche nach weiteren unterirdischen Gängen mit Hilfe elektronischer Geräte an. Zuvor waren in den vergangenen Wochen bereits geheime Unterführungen unter der Grenze zwischen Belarus und Litauen aufgetan worden.
9: Morgen machen wir so weiter wie heute. Schön sonnig und heiß mit um die 33 Grad herum. Auch dort sind ein paar Gewitter in den Bergregionen möglich gegen Abend. Plus morgen dann das grosse Highlight, die Sonnenfinsternis.
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4: Ich bin Mary Milanovic. Guten Abend. Die Schweizer Armee soll zusätzlich 500 Millionen Franken für Munition erhalten. Das beantragt die zuständige Kommission des Nationalrats. Mit dem Geld sollen vor allem die Vorräte für die Luftverteidigung und weitere Waffensysteme aufgestockt werden. Das soll die Durchhaltefähigkeit der Armee erhöhen. Über die zusätzlichen Mittel entscheidet der Nationalrat in der Herbstsession. Die Kosten der obligatorischen Krankenversicherung sind in der Schweiz weiter gestiegen. Pro Kopf kostete die Krankenversicherung in den letzten 12 Monaten über 4.800 Franken. Das sind 21 Franken mehr als im Vorjahr. Besonders stark nahmen die Kosten bei der Spitex zu. Laut dem Bundesamt für Gesundheit dürfte der tatsächliche Anstieg wegen verzögerter Abrechnungen noch höher ausfallen. In Österreich hat die Polizei 400 tote Mastschweine gefunden. Der Landwirt soll sich in einem psychischen Ausnahmezustand befunden haben. Verschiedenen Medienberichten zufolge dürfte er die Schweine seit Beginn des Jahres nicht gefüttert haben. Kannibalismus unter den Tieren könne nicht ausgeschlossen werden, teilt die Polizei mit. Er wird wegen Tierquälerei angezeigt. Der Betrieb wurde geschlossen. Der Libanon hat als erstes arabisches Land die Todesstrafe aus dem Strafrecht gestrichen. Das Parlament stimmte einer entsprechenden Gesetzesänderung zu. Künftig dürfen Gerichte keine Todesurteile mehr verhängen. Anstelle der Todesstrafe ist eine verschärfte lebenslange Haft mit Zwangsarbeit vorgesehen. Für Straftaten, die vor Inkrafttreten des Gesetzes begangen wurden, gilt neu lebenslange Haft. Ein heißer und sonniger Tag, auch in der Nacht ist es weiterhin klar und morgen Morgen geht es weiter mit viel Sonnenschein und Temperaturen über 30 Grad.
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1: Die Themen haben heute Schlagzeilen gemacht. Guten Abend.
4: Der Bundesrat hat große Sicherheitsbedenken bei der Neutralitätsinitiative. Die Initiative will die immerwährende bewaffnete Neutralität in der Verfassung verankern. Das sei bei militärischen Bedrohungen problematisch, sagt Staatssekretär Markus Mäder.
5: Die Schweiz kann sich nur dank internationaler Kooperation erfolgreich dagegen wehren. Diese sicherheitspolitische Kooperation findet in einem klaren Rahmen des Neutralitätsrechts statt. Unsere Partner kennen diese Schranken und respektieren sie.
4: Die Initiative dürfte nach ersten Umfragen einen schweren Stand haben. Das Schweizer Stimmvolk stimmt am 27. September über die Neutralitätsinitiative ab.
1: Die Ernährungsinitiative geht Bundesrat und Parlament zu weit. Die Initiative verlangt, dass deutlich mehr Lebensmittel in der Schweiz produziert werden. Mit den inländischen Lebensmitteln sollen mindestens 70% des Schweizer Konsums gedeckt werden können. Anja würde die Wahlfreiheit der Konsumentinnen und Konsumenten einschränken, sagt Bundespräsident Guy Bermela.
6: Wir müssten staatlich angeordnet unsere Essgewohnheiten radikal umstellen. Die Konsumentinnen und Konsumenten sollen weiterhin die Wahl haben, was auf ihren Teller kommt.
1: Die Schweiz stimmt am 27. September darüber ab. Die Marke Schweiz könnte Vertrauen verlieren. Das zeigen zwei Umfragen des Schweizerischen Gewerbeverbands bei Gewerbetreibenden und Stimmberechtigten. Seit März darf das Schweizer Kreuz teilweise auch auf Produkten verwendet werden, die im Ausland hergestellt werden. Das sei falsch, sagt Gewerbeverbandpräsident Fabio Regazzi.
7: Ebenso falsch ist es aus unserer Sicht, Unternehmen indirekt dazu zu ermutigen, Arbeitsplätze und Wertschöpfung ins Ausland zu verlagern. Über Jahrzehnte aufgebautes Know-how leichtfertig aufs Spiel zu setzen, kann nicht im Interesse unseres Landes sein.
1: Fast 90% der Befragten sind der Ansicht, das Schweizer Kreuz müsse Schweizer Produzenten vorbehalten bleiben.
4: Trotz Hitzewelle und Trockenheit spielt der Klimawandel beim Einkaufen für viele Menschen in der Schweiz kaum eine Rolle. Das zeigt eine Umfrage des Vergleichsdienstes Comparis. Gut ein Drittel der Befragten sagt, der Klimawandel beeinflusse das eigene Konsumverhalten gar nicht. Fast die Hälfte der Befragten spricht von einem geringen Einfluss. Wer hingegen klimabewusst konsumiert, verzichtet vor allem häufiger auf Fleisch und tierische Produkte oder auf Flugreisen.
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1: Die Themen haben heute Schlagzeilen gemacht. Guten Abend.
4: Ein Ja zur Neutralitätsinitiative würde die Schweiz in eine schwierige Lage bringen. Das sagt Simon Plüss vom Staatssekretariat für Wirtschaft. Die Neutralitätsinitiative will eine immerwährende und bewaffnete Neutralität der Schweiz in die Verfassung schreiben. Die Schweiz dürfte dann auch keine Sanktionen der EU mehr übernehmen, so Plüss.
5: Sie ermöglichen es der internationalen Gemeinschaft, auf schwere Verletzungen des Völkerrechts zu reagieren. Gerade die Schweiz als kleiner Staat profitiert von einer internationalen Ordnung, in der Regeln gelten und respektiert werden.
4: Die Schweizer Stimmberechtigten stimmen am 27. September über die Neutralitätsinitiative ab.
1: Der Bundesrat hat Verständnis für das Anliegen der Ernährungsinitiative. Trotzdem gehen die Initiative zu weit. Konkret sollen mindestens 70% des Schweizer Lebensmittelkonsums durch inländische Produkte abgedeckt werden. Ein Jahr hätte große Auswirkungen auf die Landwirtschaft der Schweiz, sagt Bundespräsident Guy Bamener.
6: Sie müsste beispielsweise die Tierbestände um fast die Hälfte senken. Demgegenüber würde beispielsweise die Brotgetreideproduktion massiv ausgebaut. Eine entsprechende Anpassung des Produktionsmusters hätte Auswirkungen auf die ganze Wertschöpfung in der Landwirtschaft.
1: Das Schweizer Stimmvolk stimmt am 27. September darüber ab. Sowohl KMU als auch Stimmberechtigte lehnen klar ab, dass neu beispielsweise auch im Ausland hergestelltes Schweizer Design mit einem Schweizer Kreuz beworben werden darf. Das zeigen Umfragen des Schweizerischen Gewerbeverbands bei Gewerbetreibenden und Stimmberechtigten. Das werte in der Schweiz produzierte Waren ab, sagt Philipp Bossert, Präsident des Verbands der Schweizerischen Lack- und Farbenindustrie.
7: Wer in der Schweiz entwickelt und produziert, investiert hier und schafft damit Arbeitsplätze und Wertschöpfung. Wenn dann ein importiertes Produkt praktisch mit dem gleichen Herkunftssignal auftritt, verliert dieses Unterscheidungsmerkmal an Wert.
1: 60% der Befragten geben an, dass ihr Vertrauen in eine Kennzeichnung mit dem Schweizer Kreuz so sinke. Neue Details zu Gianni Infantinos angeblicher Geliebten erhöhen den Druck auf den FIFA-Präsidenten. Eine frühere UEFA-Sekretärin, mit der Infantino eine Affäre gehabt haben soll, erhielt demnach eine Abfindung und einen Studienzuschuss von insgesamt 175.000 Pfund. Die UEFA will die Zahlungen nun überprüfen. Wie der Telegraph berichtet, weist Infantino jegliches Fehlverhalten zurück.

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1: Die Themen haben heute Schlagzeilen gemacht. Guten Abend.
4: Der Bundesrat hat große Sicherheitsbedenken bei der Neutralitätsinitiative. Die Initiative will die immerwährende bewaffnete Neutralität in der Verfassung verankern. Das sei bei militärischen Bedrohungen problematisch, sagt Staatssekretär Markus Mäder.
5: Die Schweiz kann sich nur dank internationaler Kooperation erfolgreich dagegen wehren. Diese sicherheitspolitische Kooperation findet in einem klaren Rahmen des Neutralitätsrechts statt. Unsere Partner kennen diese Schranken und respektieren sie.
4: Die Initiative dürfte nach ersten Umfragen einen schweren Stand haben. Das Schweizer Stimmvolk stimmt am 27. September über die Neutralitätsinitiative ab.
1: Die Ernährungsinitiative geht Bundesrat und Parlament zu weit. Die Initiative verlangt, dass deutlich mehr Lebensmittel in der Schweiz produziert werden. Mit den inländischen Lebensmitteln sollen mindestens 70% des Schweizer Konsums gedeckt werden können. Ein Jahr würde die Wahlfreiheit der Konsumentinnen und Konsumenten einschränken, sagt Bundespräsident Guy Bermela.
6: Wir müssten staatlich angeordnet unsere Essgewohnheiten radikal umstellen. Die Konsumentinnen und Konsumenten sollen weiterhin die Wahl haben, was auf ihren Teller kommt.
1: Die Schweiz stimmt am 27. September darüber ab. Die Marke Schweiz könnte Vertrauen verlieren. Das zeigen zwei Umfragen des Schweizerischen Gewerbeverbands bei Gewerbetreibenden und Stimmberechtigten. Seit März darf das Schweizer Kreuz teilweise auch auf Produkten verwendet werden, die im Ausland hergestellt werden. Das sei falsch, sagt Gewerbeverbandpräsident Fabio Regazzi.
7: Ebenso falsch ist es aus unserer Sicht, Unternehmen indirekt dazu zu ermutigen, Arbeitsplätze und Wertschöpfung ins Ausland zu verlagern. Über Jahrzehnte aufgebautes Know-how leichtfertig aufs Spiel zu setzen, kann nicht im Interesse unseres Landes sein.
1: Fast 90% der Befragten sind der Ansicht, das Schweizer Kreuz müsse Schweizer Produzenten vorbehalten bleiben.
4: Trotz Hitzewelle und Trockenheit spielt der Klimawandel beim Einkaufen für viele Menschen in der Schweiz kaum eine Rolle. Das zeigt eine Umfrage des Vergleichsdienstes Comparis. Gut ein Drittel der Befragten sagt, der Klimawandel beeinflusse das eigene Konsumverhalten gar nicht. Fast die Hälfte der Befragten spricht von einem geringen Einfluss. Wer hingegen klimabewusst konsumiert, verzichtet vor allem häufiger auf Fleisch und tierische Produkte oder auf Flugreisen.
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4: Die Themen haben heute Schlagzeilen gemacht. Guten Abend.
5: Ein Ja zur Neutralitätsinitiative würde die Schweiz in eine schwierige Lage bringen. Das sagt Simon Plüss vom Staatssekretariat für Wirtschaft. Die Neutralitätsinitiative will eine immerwährende und bewaffnete Neutralität der Schweiz in die Verfassung schreiben. Die Schweiz dürfte dann auch keine Sanktionen der EU mehr übernehmen, so Plüss.
6: Sie ermöglichen es der internationalen Gemeinschaft, auf schwere Verletzungen des Völkerrechts zu reagieren. Gerade die Schweiz als kleiner Staat profitiert von einer internationalen Ordnung, in der Regeln gelten und respektiert werden.
5: Die Schweizer Stimmberechtigten stimmen am 27. September über die Neutralitätsinitiative ab.
4: Der Bundesrat hat Verständnis für das Anliegen der Ernährungsinitiative. Trotzdem gehe die Initiative zu weit. Konkret sollen mindestens 70% des Schweizer Lebensmittelkonsums durch inländische Produkte abgedeckt werden. Ein Jahr hätte große Auswirkungen auf die Landwirtschaft der Schweiz, sagt Bundespräsident Guy Bamener.
7: Sie müsste beispielsweise die Tierbestände um fast die Hälfte senken. Demgegenüber würde beispielsweise die Brotgetreideproduktion massiv ausgebaut. Eine entsprechende Anpassung des Produktionsmusters hätte Auswirkungen auf die ganze Wertschöpfung in der Landwirtschaft.
4: Das Schweizer Stimmvolk stimmt am 27. September darüber ab. Sowohl KMU als auch Stimmberechtigte lehnen klar ab, dass neu beispielsweise auch im Ausland hergestelltes Schweizer Design mit einem Schweizer Kreuz beworben werden darf. Das zeigen Umfragen des Schweizerischen Gewerbeverbands bei Gewerbetreibenden und Stimmberechtigten. Dass Werte in der Schweiz produzierte Waren ab, sagt Philipp Bossert, Präsident des Verbands der Schweizerischen Lack- und Farbenindustrie.
8: Wer in der Schweiz entwickelt und produziert, investiert hier und schafft damit Arbeitsplätze und Wertschöpfung. Wenn dann ein importiertes Produkt praktisch mit dem gleichen Herkunftssignal auftritt, verliert dieses Unterscheidungsmerkmal an Wert.
4: 60% der Befragten geben an, dass ihr Vertrauen in eine Kennzeichnung mit dem Schweizer Kreuz so sinke. Neue Details zu Gianni Infantinos angeblicher Geliebten erhöhen den Druck auf den FIFA-Präsidenten. Eine frühere UEFA-Sekretärin, mit der Infantino eine Affäre gehabt haben soll, erhielt demnach eine Abfindung und einen Studienzuschuss von insgesamt 175.000 Pfund. Die UEFA will die Zahlungen nun überprüfen. Wie der Telegraph berichtet, weist Infantino jegliches Fehlverhalten zurück.

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